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Und mit dem nächsten Lied wollen wir uns verabschieden und bei euch bedanken für diesen schönen Abend. Es ist ein Gute-Nacht-Lied. Ein italienisches Gute-Nacht-Lied, es heißt auch Buonanotte. Aber Francesco de Gregori, der das vor vielen, vielen Jahren geschrieben hat, dieses wunderschöne Lied, hat mir genehmigt, einen eigenen, sehr eigenständig deutschen Text auf diese zauberhafte Melodie zu machen. 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

0: Zwei Sachen beim folgenden Lied. Wäre schön, wenn ihr das kräftig mitsingen würdet. Einmal La Compostela und zum anderen Arschbraun ist die Erde. Für die, die den Song nicht kennen, erstmal gehört, obwohl er regelmäßig im Radio zu hören ist. Aber manche hören ja kein Radio mehr.
1: Das wird ausgeschnitten.
0: Auf jeden Fall, für die, die ihn nicht kennen und sich beide Begriffe nicht auf Anhieb merken können, konzentriert euch auf Arschbraun ist die Erde, das ist die Hauptaussage. Wir pilgern mit unserem Müll nach La Compostela und am Ende landet alles wieder hier schön bei uns auf dem Teller. So grün ist das Gras, darunter arschbraune Erde. So, und Arschbraun, wie gesagt, im Song Arschbraune Erde, richtig kräftig. Ihr müsst euch einfach vorstellen, wie arschbraun die Erde mittlerweile ist. Das wollt ihr eigentlich nicht. Tut es aber bitte für die 4 Minuten, danach könnt ihr es gleich wieder verdrängen.
2: Ist therapeutisch.
0: Für den Rest der Woche. Aber dann ist es schon mal einmal wieder raus. Step by step, wie der Franzose sagt. So. Okay, nochmal. 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
0: Das war schon besser, aber es ist noch zu ehrfürchtig. Arschbraune Erde, aber das kommt schon, ne? Im Song. Den goldenen Sarg, ich mach da an der Stelle weiter einfach.

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Auch ein Mann hat Gefühle und ernste Gedanken und so war es nicht von der Hand zu weisen. 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

Ich habe ja mal gesagt, ein Zitat von dem großen Cellisten Pablo Casals zitiert, sagt, es ist nicht der Applaus, der den Künstler ehrt, sondern die Stille. Aber ich muss sagen, ein bisschen Applaus wäre jetzt schon ganz schön, lieber Herr Casals. Nur Stille ist auch ein bisschen wenig. Aber es freut mich, wenn ihr dabei bleibt, und ein paar Lieder haben wir noch.

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So, wohlgemerkt aus dem Zyklus Lieder fremder Völker, ein Volkslied aus Wanne-Eickel Nord. Und zwar heißt das Lied Eagle Song. Es hat aber wenig mit dem Igel zu tun, es fängt nämlich mit dem Gärtner an. Das gehört dazu.

0: Für alles hat man heute so kleine Kästchen. Mit Batterien drin und vielen Tasten drauf. Drückst du da eine runter mit dem Finger, dann fernbedienst du irgendetwas an oder auf. Eins für den Ferni, eins für die Antenne. Und jeweils eins für DVD, CD und Radio. Die sind verteilt im Haus in allen Zimmern. Und wenn du eines suchst, dann weißt du garantiert nicht wo, denn mit einem will Oma telefonieren. Auf einem kaut der Hund, das dicke, doofe Vieh. Im Fachgeschäft sprach ich mit dem Experten, der sagte:
1: Ich hab hier ein Versuchsmodell für Sie.

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Kommunikation, sagen wir mal ehrlich, ist ja auch oft ein Akt der Entsorgung. Und das ist furchtbar. Das merkt man oft online unter so Artikeln oder in Foren und so weiter. Und das ist furchtbar. Allein, was da für eine Sprache ins Netz reingetippt wird, das ist hasserfüllt. Das ist beunruhigend. So ist das Internet nie geplant gewesen. Das Internet ist eigentlich irgendwann mal ja sehr optimistisch geplant gewesen. Da wurde immer gesagt, das Internet, das ist unser globales Dorf. Ja, da treffen wir uns alle gemeinsam auf dem globalen digitalen Marktplatz und diskutieren in Harmonie. Und dadurch entwickelt sich die komplette Spezies Mensch weiter. Ja, das, wie gesagt, das war optimistisch. Heute weiß man, das Internet ist vielleicht ein globales Dorf, aber wohnen will da keiner. Hey, weil die sprechen da eine Sprache, für die man sich in jeder globalen Hafenkneipe schämen müsste. Das ist nie so davon. Früher wurde mal gesagt, das Internet erzeugt eine kollektive Schwarmintelligenz. Heute weiß man, Schwarmintelligenz, das ist das Einzige, wogegen es eine Herdenimmunität gibt, meine Damen und Herren. Und Schwarmfreundlichkeit, die hat auch stark nachgelassen. Und deswegen habe ich jetzt mal einen Song geschrieben. Es ist ein Stück, das sich gezielt an alle Freundlichkeitsverweigerer im Internet richtet. Und dessen Text man auch vielleicht mal auf ein Schild schreiben könnte, das man dann irgendwo im globalen Dorf aufstellt. Es ist das hier. Wir möchten Sie höflich darum bitten, auch und gerade jetzt inmitten von globalen Großgefahren,

manche Formulierung besser gleich zur Kompostierung in die Tonne tut, als sie im Netz zu posten. Ja, sie merken, also es ist höflich, aber auch direkt irgendwo. Wir würden uns ganz herzlich bedanken, wenn Sie mal aufhörten zu zanken und die Menschen zu bedrohen. Gehen Sie lieber mal einen Zonentag im Tierpark bei den Affen, ohne Leute anzublaffen, ganz entspannt und ohne Waffen. Na,

Aal zu spinnen und eine Hassmail an ein Zebra zu versenden. Nee, das machen die nicht. Affen und Zebras kommen gut miteinander aus. Ist auch ganz selten, dass da mal so ein Pferd was gegen die Gorillas twittert. Aber warum auch? Nee? Tiere haben kein Problem mit Profilneurosen. Das ist eine einzig menschliche Problematik. Wobei, ich bin ja seit Jahren optimistisch. Ich glaube wirklich, dass die Menschheit die nächsten 500 Jahre eigentlich in Frieden miteinander leben könnte. Ich blicke hier im Ebertbad in skeptische Gesichter. Aber woran soll man denn sonst glauben? Und ich bin ja nicht völlig naiv. Ich glaube schon, dass es ein paar Regeln bräuchte. Aber es gibt eine gute Nachricht. Diese Regeln gibt's schon. Und ich habe die gefunden. In Paderborn. Das hatte mich selbst auch gewundert, aber ich war in Paderborn mal bei einer Schule engagiert. Und ich bin dort also in einem, in so ein Klassenzimmer, also als Ersatzgarderobe war ich in so einem Klassenzimmer untergebracht. Ich weiß, das war eine Grundschule, 2B. Es war Klasse 2B einer Grundschule. Und ich saß da und guckte mich um und da an der Wand, da hing ein Zettel, auf dem die Regeln zu finden waren, mit denen die komplette Menschheit die nächsten 500 Jahre in Frieden leben könnte, wenn sie denn befolgt würden. Ganz einfache Regeln. Für Grundschüler formuliert. In einer Ich-Form. Das waren die hier. Ich bin freundlich.

nicht okay. Ja, diese Regeln hängen in jeder zweiten deutschen Grundschulklasse irgendwo an der Wand. Werden aber meist im Lehrerzimmer schon nicht mehr befolgt. Und das ist das Problem. Da ist ja auch immer die Frage, was für Vorbilder setzt man dahin? Beziehungsweise, wie agiert man als Eltern selbst als Vorbild? Das ist, ich sage seit Jahren, wer zum Beispiel als Eltern regelmäßig mit Freuden abends dieses Dschungelcamp auf RTL anguckt, kann seinem Kind nun wirklich nicht glaubwürdig vermitteln, warum es nicht Mitschülern 5 Euro für den Verzehr einer Kakerlake andrehen darf. Oder 5 Euro für den Verzehr einer Kakerlake annehmen. Das ist also nochmal eine andere Problematik. Teilweise ist ja die Frage, welche Vorbilder suche ich mir als Erwachsener selbst? Wenn man da die falschen wählt, dann ist man irgendwann der Typ mit der Bisonmütze beim Sturm aufs US-Kapitol. Wenn Sie sich an die Bilder erinnern. Wenn man es ganz falsch macht, ist man der Typ rechts oder links daneben. Aber gut. Das gilt es zu verhindern. Deswegen also abschließend noch eine Strophe zum Thema Vorbilder. Wir würden uns sehr darüber freuen, wenn Sie nicht bei jeder neuen Doofbewegung mitmarschierten und nicht jedem voll verwirrten, der von Ihnen fordert, Follow, direkt zuriefen, Jawollo, denn wer immer hinterher rennt, stellt bald fest, dass er nicht mehr kennt als die Rücken von den anderen. Und wer weiß, wohin die wandern, manche Säugetiere zieht's ja auch zum Abgrund.

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0: alle sich jetzt bitte mal ein Beispiel an der Klasse 2b. Bitte nehmen Sie das alles zur Kenntnis und bleiben Sie höflich und wenn möglich entspannt. Denn wir bitten Sie nicht um Ihr Verständnis, wir bitten Sie um Ihren Verstand. Weil das ist teilweise die Frage, ist das eine erfüllbare Bitte? Manchmal ist es ja einfach auch eine gesundheitliche Problematik. Ja, doch, es gibt zum Beispiel Rassisten, die haben einfach viel zu viele weiße Blödkörperchen.
1: Vielen Dank.
0: Danke sehr. Ich wollte ihn ja.
2: Einen wunderschönen guten Abend, Berlin!

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Entschuldigung. Ich glaube, ich habe mich an der Tür gehört. Ja, nee, ich sehe ja, hier ist eine Fete im Gange und ich will wirklich nicht stören. Ja, hübsch. Ihr tragt hier drin alle Flügel, ich meine. Flügel in so einem kleinen Zimmer. Ist das nicht ein bisschen eng dazu hier drin und heiß? Könnt ihr denn damit hier drin überhaupt fliegen? Was sagst du? Das Leben ist voller Überraschungen. Da hast du sicher recht. Was ist denn das da? Ist das ein Aschenbecher? Was soll ich denn mit dieser kleinen Kugel? Wieso gibst du mir die in die Hand? Was sagst du? Das ist die Welt? Das kleine Ding hier? Wenn ich das jetzt also zerdrücke oder wegwerfe, dann... Ihr seid ja wirklich gut drauf, ihr auf eurer Fete. Ich meine, es könnte ein lustiger Abend werden. Leider habe ich schon was vor. Aber hör mal, dieser alte Typ da hinten, den hab ich doch schon irgendwo gesehen. Was macht denn der da dauernd? Hat der eine Klatsche oder was? Fummelt er ständig mit so einer Glocke rum? Was will denn der? Jetzt kommt er auf mich zu. Naja gut, okay. Wenn dem so viel daran liegt, dann läute ich halt selber mal damit. Gib schon her. Bäm, bam, bäm, bam. Zufrieden? Ja, kein Grund, so aufgeregt zu gucken. Man muss alles mal mitgemacht haben im Leben. Ist jedenfalls meine Devise. So, und jetzt noch. Viel Spaß auf eurer Fete. Wo war hier gleich die Tür?

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Weißt du, was wir auch schon gesungen haben? In Syrien. Und ich sagte, was wir haben ein Land erlebt. So schön, alles, so viele Schätze. Das ganze Land ist auch unterirdisch voll Schätze, was halt so ausgegangen ist. Im Fernsehen haben sie uns so interviewt, dann einfach halt, die wollten viel wissen. An dem Konzert haben wir in einer orthodoxen Kirche haben wir ein Konzert gehabt am Abend. Und das syrische Fernsehen ist aufmerksam geworden auf uns. Irgendwo hat man gemerkt, mein Gott, gekommen Österreicher und Sänger bei uns in Syrien. Dort haben wir dann gesessen, Sonne gescheint und das Fernsehen haben sie uns so interviewt. Die dann halt einfach mit, die wollen wissen. Da. Wir singen und die klatschen und dann singen die und wir klatschen. Und das hin und her, es war, und das da kommen so viele so Schülergruppen daher, Volksschulkinder und so. Alle, hallo, weißt du, einfach so freundlich und schwarzen Augen. Und dann haben wir gesagt, jetzt da müssen wir was singen. Und die da, wir stehen da vor so einem Ding, vor so einer Anhöhe von der Burg. Und da drüben der Schüler kann mir singen. Und die klatschen und dann singen die. Und wir klatschen. Und das hin und her. Es war, das ist ein Erlebnis. Draußen da drei bildhübsche Mädchen mit dem Kopftuch, schön, ganz elegant. Und die uns, von uns haben sie ein paar auch so durchgekauft. Und dann haben die Mädchen, na, Englisch haben wir die Kinder auch, sie wollen einem zeigen, wie man das Kopftuch schön bindet. Das sind Studentinnen gewesen, ja, in damals vielleicht so, ich habe 19 Jahre ungefähr. So wie dann der Krieg angefangen hat, Mann, was wird mit den drei schönen Mädchen sein, wenn man oft denkt. Oder mit den Kindern, die da so fröhlich waren und gejubelt und geklatscht haben. Lebensnah.

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